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1: Cœur de la région Grand Est, vous passez à l'ouest de Strasbourg via l'A355, autoroute fluide aussi bien direction Paris-Metz, Karlsruhe que direction Colmar et Mulhouse.
2: Pour la sécurité de tous, sur autoroute, on roule à droite. On écoute ce même message en allemand.
3: Die rechte Spur ist nicht für Lastwagen oder langsame Fahrzeuge bestimmt. Vergessen Sie nicht, sich nach dem Überholen wieder auf die rechte Spur einzuordnen. Das hilft auch, Staus zu vermeiden.

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1: Vous vous trouvez en Alsace ce matin, vous traversez l'agglomération de Strasbourg via l'A355. Il n'y a ni incident, ni accident, ni bouchon sur cet axe de contournement ouest de la ville.
2: Des pneus mal gonflés vous mettent en danger. Pensez à vérifier leur pression régulièrement. On écoute ce même message en allemand.
3: Ein zu niedriger Reifendruck oder Reifen in schlechtem Zustand verringern die Straßenhaftung beträchtlich. 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